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Grund. Sie hören ständig in der Werbung, das Essen bei McDonald's wäre preiswert, lecker und gesund. Und sie hängen den ganzen Tag lang vor dem Fernseher. Ist das Programm auch noch so mies? Und interessieren sich für Paris Hilton. Und damit meine ich nicht etwa das Hilton in Paris. Und dann ihre tollen Wirtschaftskonzepte, wie man den Umsatz in die Höhe treibt. Und zwar erstmal massenweise Arbeiter entlassen, auch wenn die Firma schwarze Zahlen schreibt. Und dann die ganzen hässlichen Graffitis, mit denen sie ihre Cities überziehen. Und sie feiern groteske Feste, wie zum Beispiel Halloween. Und ihre Sprache ist voller Anglizismen. Klar, denn auf Englisch.

NSA oder FBI. Und auch ein Wort wie CIA Agent klingt doch echt viel eleganter und charmanter als Folterknecht. Und dann die amerikanischen Schüler. Laut PISA-Studie sind die ziemlich doof. Deshalb schreiben da wohl auch alle den Genitiv vor dem S mit Apostroph. Dafür sind sie in den vielen Computerspielen, wo man Leute totschießen muss, gar nicht schlecht. Manchmal spielen sie die auch an ihrer Schule nach. Aber dann in echt.

0: uns einfach mal vor Augen führen, kann ich nur sagen, gut, dass solche Sachen bei uns in Deutschland nicht passieren. Bei uns in Deutschland nie passieren. Denn sonst könnten wir die Amerikaner ja nicht so einfach kritisieren.
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Eine steinharte Auslese. Orchestermusiker zwischen Studium und Beruf. So lautet der Titel des heutigen Musikfeatures von Bettina Hölscher. Der Otto-Normal-Kulturverbraucher, der Sinfoniekonzerte und Opernaufführungen besucht, macht sich in der Regel keine Gedanken darüber, wie die Musiker auf der Bühne oder im Orchestergraben eigentlich dahin gekommen sind, wo sie gerade sitzen. Unter welch harten Wettbewerbsbedingungen sich junge Musiker ihre Orchesterstelle erkämpfen, bleibt in der öffentlichen Diskussion weitgehend unbeachtet. Bettina Hölscher bringt Licht ins Dunkle. Sie hören das Musikfeature »Eine steinharte Auslese – Orchestermusiker zwischen Studium und Beruf«.

0: Leicht, leicht! Spitze! Ja, vergessen. Wo kommt das her? Wer kann sich erinnern? Von den Flöten. Anfangen, die Flöten bitte allein und Klarinetten auch. Hören Sie genau im Stil, was wir jetzt machen.
1: Im Moment ist einfach Orchester das, was mir am meisten Spaß machen würde. Ja? Und das habe ich jetzt auch in Ulm bestätigt bekommen. Also das ist einfach, es liegt mir und das wäre schon was für mich.
0: 33, danke.

0: Orchester, was heißt das hier?
1: Also ich hatte eigentlich erst keine Lust, ins Orchester zu gehen und hatte aber schon eine Familie, also auch schon eine kleine Tochter. Und nachdem die Hauptmotivation Streichquartett spielen weggefallen ist, war das mit dem freischaffenden Dasein nicht mehr so angenehm. Und da habe ich dann die Notwendigkeit eingesehen, jetzt mich doch aufs Orchesterspiel zu konzentrieren.
0: 65.

0: 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Vier sind es.
1: Also ich denke, wenn man Orchestermusiker werden will, dann muss man da von Anfang an voll hinterstehen. Also wenn ich anfange zu studieren im ersten Semester, dann muss ich mir im Klaren sein, dass das ein super harter Job ist, mit dem ich zumindest als Bläser nicht unbedingt wahnsinnig viel Geld verdienen kann.
0: Bertha,

0: Drei junge Orchestermusiker zwischen Studium und Beruf. Eine Klarinettistin, die sich nach einigen Orchestererfahrungen dazu entschlossen hat, doch lieber einen anderen Beruf zu ergreifen. Ein Geiger, der zuerst nicht ins Orchester wollte und nun eine sehr gute Stelle in einem Rundfunksinfonieorchester hat. Und eine Flötistin, die gerne ins Orchester möchte, aber sich noch um eine feste Anstellung bemüht. Karin Schweiger-Tilario steht mit einem Bein noch im Aufbaustudium an der Musikhochschule Karlsruhe bei Renate Kreis-Armin, mit dem anderen bereits im Beruf als Soloflötistin am Stadttheater in Ulm. Die Stelle ist jedoch auf ein Jahr befristet, sodass sich Karin auch nach neuen Möglichkeiten umsehen muss.
1: Man ist am einen Tag Soloflötistin in Ulm, da kriegt man sehr oft Bestätigung und auch Lob und kriegt es auch gut hin, da fühle ich mich eigentlich sehr sicher. Dann habe ich Unterricht in Karlsruhe in meinem Aufbaustudium, da ist das ganze Gegenteil, da kann es sein, man wird völlig weich geklopft im Unterricht und fühlt sich plötzlich wieder ganz klein wie ein Anfänger und denkt, man kann überhaupt nicht spielen.
2: Und dann spielt man, glaube ich, ein bisschen anders in das Solo rein. Also ich mache nur mal diese 2,5 Takte vor dir. La-di-da-di-da-di-da-di-da-di-di. Eins. Und ein bisschen mehr Fülle in deine Auftakte. La-di-da-di-da-di-da-di-da. Das ist, glaube ich, ein Fehler bei dir. Das müsste eigentlich übergebunden sein, das E. Ta. Ah.

eben dadurch, dass in Ulm die Stelle befristet ist, muss man natürlich gucken, wie geht es danach weiter. Deswegen sind einfach Kammermusikprojekte oder irgendwelche Mucken wichtig aufrechtzuerhalten. Wenn man da ein, zwei Jahre nicht spielt, dann spielt halt jemand anders und der macht den Job dann.

man muss sich immer nebenher auch noch viele Sachen warm halten. Und ja, und wenn dann noch die Probespiele dazukommen, wie jetzt gerade im Moment, dann ist schon das Maß voll. Also es ist echt ein Hin und Her zurzeit. Aber es macht tierisch viel Spaß eigentlich, weil ich so viel lernen kann. Aber so langsam hätte ich schon Lust, irgendwo eine feste Stelle zu kriegen.

0: den 60er Jahren gab es einen eklatanten Nachwuchsmangel, sodass teilweise über 50% ausländische Musiker engagiert werden mussten, um überhaupt die Stellen zu besetzen und die Orchester spielfähig zu halten. Und heute ist es also nun gerade umgekehrt. Es herrscht ein Überangebot. Die Ansprüche bei den Probespielen sind in diesen 40 Jahren auch wirklich gewachsen. Die Qualitätsansprüche der Orchester sind sehr hoch. Es bewerben sich im Durchschnitt etwa 60 bis 80 im Durchschnitt. Es sind dann auch, wie im WDR, 300 Bewerbungen um eine Tutti-Cello-Stelle dabei. Das heißt, die Orchester haben natürlich auch die Auswahl.
1: Professor Alfred Rindersbacher kennt das Genre Orchestermusik aus ganz unterschiedlichen Perspektiven. Als Fagottist war er selbst in verschiedenen Berufsorchestern tätig. An der Staatlichen Hochschule für Musik in Mannheim unterrichtet er angehende Orchestermusiker. Und als Ausbildungsbeauftragter der Deutschen Orchestervereinigung veröffentlicht Alfred Rindersbacher regelmäßig Artikel zur aktuellen Stellensituation in den Orchestern. Diese Stellensituation sieht zunehmend schlechter aus. Während der letzten 4 Jahre hat sich die Anzahl der Bewerber um eine freie Position vervierfacht. Nicht nur, weil immer mehr Musiker ausgebildet werden, sondern vor allem, weil die Anzahl der Stellen insgesamt immer geringer wird. Seit der Wiedervereinigung wurden allein in den 9 Bundesländern 10 Orchester mit knapp 500 Stellen aufgelöst. 10 weitere Orchester haben fusioniert. Wird eine Position in einem Orchester frei und soll sie wieder besetzt werden, wird sie in der Fachzeitschrift Das Orchester ausgeschrieben. Die Stellenbesetzung verläuft dann nach einem festgelegten Verfahren, dem sogenannten Probespiel.
0: Probespiel ist einfach die Überprüfung der Qualität eines Musikers, ob er in diesem Orchester spielen kann. Und ich kenne überhaupt keine andere Form, ins Orchester zu kommen, als über ein Probespiel. Vielleicht war man früher nicht so pingelig wie heute, dass man gesagt hat, so, der Kollege hat jetzt ein ganzes Jahr bei uns ausgeholfen, der braucht nicht mehr vorzuspielen, der spielt gut hier im Tutti bei uns und den wollen wir haben. Das geht heute alles nicht mehr. Heute ist ein Probespiel die absolute Notwendigkeit, um ins Orchester einzutreten.
1: Doch schon vor dem eigentlichen Probespiel gilt es, die erste Hürde zu überwinden. Nicht jeder, der sich um eine Stelle bewirbt, darf auch vorspielen. Anhand der Bewerbungsunterlagen treffen die Musiker der Instrumentengruppe, in der eine Stelle zu besetzen ist, eine Vorauswahl und laden gezielt einige der Bewerber zum Probespiel ein. Die Klarinettistin Nicole Dandrimaud hat für 1 Jahr im Kölner Gürzenich-Orchester als Praktikantin gespielt. Während eines solchen Praktikums, für das ebenfalls ein Probespiel absolviert werden muss, bekommen angehende Orchestermusiker die Möglichkeit, Erfahrungen in einem Berufsorchester zu sammeln. Für Nicole erscheint die Entscheidung, wer zum Probespiel eingeladen wird, oft als nicht nachvollziehbar.
2: In dem Kölner Orchester, in dem ich eigentlich so angeblich ziemlich gut angekommen und es war alles ganz toll und schön, wie du spielst, war eine Bassklarinettenstelle frei. Und gut, es ist nicht wahnsinnig mein Instrument, ich bin da nicht für geboren, aber bewerben wird man sich doch nochmal dürfen. Und ich denke, also wenn da 30 Studenten zum Vorprobespiel eingeladen werden, dann wäre ich wenigstens so fair und würde die Praktikantin vom letzten Jahr auch einladen. Und das ist halt zum Beispiel nicht geschehen. Da frage ich mich dann schon, was das eigentlich soll. Und ob ich mir das antun muss, also da immer eine Bewerbung hinzuschicken, die dann doch irgendwie keinen interessiert.

0: Die Geschichte mit den Einladungen ist eigentlich demokratisiert. Die Bewerbungen kommen, die Gruppe bekommt einen Pack und dann wird ausgewählt. Und dann geht es eben darum, dann kommt die Gretchenfrage, wie alt ist jemand? 38 Jahre? Zu alt. Wollen wir nicht. Das ist also auch eine Geschichte, die aus dem sozialen Aspekt heraus aus meiner Sicht sehr schwierig ist. Aber es geht dann nach dem Motto, in welchem Orchester ist wer tätig? Orchestermusiker, die von einem B-Orchester in ein A-Orchester gehen, haben also doch durchaus größere Chancen. Dann, wo hat jemand studiert, wenn man von der Hochschule kommt? Aus welchem guten Hause kommt er? Hat derjenige aber dann auch noch ein Praktikum vorzuweisen oder noch größere Chancen eingeladen zu werden? Und das ist das Problem an dieser ganzen Geschichte. 80 Bewerbungen, 100 Bewerbungen und in 2,5 Stunden, so lang dauert der Dienst, können keine 80 eingeladen werden, sondern eben vielleicht 12, vielleicht 14. Und ich sage inzwischen auch, es ist eigentlich schon ein Glücksfall, wenn jemand eine Einladung kriegt zum Probespielen.
1: Karin Schweiger-Tilario hat eine Einladung zum Probespiel für die Stelle einer Soloflötistin im SWR Radiosinfonieorchester Stuttgart bekommen. Zusammen mit der Einladung wird bekannt gegeben, welche Stücke für das Probespiel vorbereitet werden müssen. Meist ein oder mehrere Solokonzerte und eine Auswahl von schwierigen Passagen aus der Orchesterliteratur. Haben sich die Bewerber zur festgesetzten Zeit eingefunden, wird zunächst die Reihenfolge bestimmt, in der die Musiker spielen werden. Für die meisten bleibt dann noch viel Zeit, um sich einzuspielen. Das ist dann schon die erste Nervenprobe, denn in der Regel müssen sich mehrere Bewerber einen Raum teilen.
2: Mit manchen kommt man auf Anhieb ganz gut klar und dann spielt jeder, was er will. Und bei manchen hat man so das Gefühl, die hören mir dauernd zu. Oder die spielen so toll, dass man selber gleich vor Angst am liebsten rausgehen will, weil der eh viel toller ist. So kleine Eifersüchteleien gibt es da immer. Aber irgendwann wird man dagegen ziemlich immun. Man weiß, man wird sehr gute Leute da treffen, das ist ganz klar. Und man rechnet halt vielleicht damit, dass nicht die allertollsten Cracks da auftauchen. Aber man weiß, wie die Situation ist, dass man immer mit vielen Leuten sich einspielen wird. Man lernt dann schon auch einfach wegzuhören und sich auf sich selbst zu konzentrieren.
1: Das Probespiel selbst läuft dann nach festgelegten Regeln ab. Dirk Altmann, Soloklarinettist und Orchestervorstand beim SWR Radio Sinfonieorchester Stuttgart, erklärt den Verlauf.
3: Also im Durchschnitt gibt es zwischen 3 und 4 Runden. In der ersten wird dann das Pflichtkonzert, ersten Mozart, die Mozartkonzerte gespielt, davon erste Satzhälfte ungefähr, dann vom zweiten Satz meistens so das erste Drittel, dann wird abgestimmt, da gibt es natürlich in jeder Orchesterordnung andere Abstimmungsmoden. Das ist auch, wird sehr unterschiedlich gehandhabt, wir haben es seit ungefähr 8, 9 Jahren, dass das gesamte Orchester, also die Spielbesetzung des jeweiligen Tages, auch das Probespiel hören muss. Das sind dann eben so, je nach Besetzung, zwischen 70 und 100 Leuten. Und dann nach der ersten Runde, wie gesagt, wird über jeden Kandidaten einzeln abgestimmt, ohne über die Kandidaten zu reden. Und derjenige, der quasi eine einfache Mehrheit hat, kommt dann in die nächste Runde.
2: Die erste Runde, die ist immer die schlimmste natürlich, weil man überhaupt nicht weiß, ob es den Leuten gefällt oder nicht. Man hat keinerlei Kritik, keinerlei Bestätigung. Man muss einfach die Leute überzeugen. Ich war eigentlich ganz zufrieden, durfte dann die Kadenz auch noch spielen vom ersten Satz und dann haben sie abgebrochen. Also das ist nicht so ein gutes Zeichen eigentlich. Manche durften eben den zweiten Satz auch noch spielen. Je mehr man spielen darf, desto besser eigentlich.
3: In der nächsten Runde gibt es dann entweder das zweite Konzert oder Stück freier Wahl. Dann das gleiche Prozedere nochmal. Also über jeden Einzelnen, der da noch verblieben ist, wird abgestimmt. Und dann gibt es die Runde der Orchesterstellen. Ja, und natürlich kristallisiert sich dann immer mehr eine kleine Auswahl zwischen ein. Manchmal bleibt nur noch einer über, wo man dann noch wirklich noch mal ein bisschen, den man noch ein bisschen auf Herz und Nieren prüft. Bis, sagen wir mal, maximal 3, 4 Leute, die dann also in die engste Wahl kommen. Und über die Kandidaten wird dann auch gesprochen. Da gibt es oftmals dann auch ein direktes Votum für einen Kandidaten, wo sich alle mit glücklich finden. Und dann gibt es auch für und widers für andere Kandidaten. Und dann gibt es eben spezielle Abstimmungsmoden, die dann im Endeffekt einen Kandidaten entweder auf das Schild heben, also als der bekommt dann die Stelle. Oder eine andere Möglichkeit ist dann eben, das Probespiel wird abgebrochen. Und dann, wenn dieses der Fall ist, hat man nochmal die Möglichkeit, dann natürlich auch Kandidaten, die dann sehr vielversprechend waren und vielleicht nicht ihren besten Tag hatten, nochmal zu einem anderen Probespiel einzuladen.

0: glaube ich, gewartet aufs Ergebnis. Es war mir eigentlich schon klar, dass es jetzt vorbei ist, wenn sie so wenig spielen lassen. Ich bin eigentlich nicht enttäuscht jetzt. Ich bin froh, dass ich meine Nervosität einigermaßen im Griff hatte und nicht irgendwie völlig versagt habe oder so.
1: Es ist eine ganz, ganz harte, wirklich steinharte Auslese. Aber mir fällt nichts Besseres ein. Wie wollen Sie es machen? Soll es der Dirigent bestimmen? Soll es ein Politiker bestimmen? Wer soll es bestimmen? Und genau dem geht man natürlich aus dem Weg, dass man sagt, die Mehrheit, die demokratische Mehrheit entscheidet, wer ins Orchester kommt.
2: Dennoch gibt es Stimmen, die dieses Verfahren nicht für ausreichend halten. Ulf Ferner hat zunächst Violine studiert. Nach einigen Jahren im Orchester hat er sich schließlich dazu entschlossen, von der ausführenden auf die organisatorische Seite des Musiklebens überzuwechseln. Heute ist er Geschäftsführer des Ensemble Resonanz. In dieser Gruppierung haben sich freischaffende Musiker zu einem Kammerorchester zusammengeschlossen, das sich neben dem gängigen Repertoire besonders intensiv der zeitgenössischen Musik widmet. In einem solchen selbstständig organisierten Ensemble kommt es noch stärker als in einem konventionellen Theater- oder Sinfonieorchester darauf an, dass jeder einzelne Musiker hinter dem künstlerischen und organisatorischen Gesamtkonzept steht. Aus dieser Erfahrung heraus übt Ulf Ferner an der Praxis der Probespiele Kritik.
3: Was ist daran verkehrt? Also im Grunde genommen hat man bei den Probespielen in der ersten Runde vielleicht 2-3 Minuten, um sich vorzustellen. Also es wird kein Gespräch geführt, also was normalerweise bei Bewerbungsgesprächen ja immer der Fall ist, darum heißen sie auch Bewerbungsgespräche, dass man die Motivation eines Menschen nachfragt, warum machst du das, was stellst du dir vor, warum hast du dich für unser Orchester interessiert, was gefällt dir daran, was für Perspektiven können wir dir bieten, also dass man auch ein bisschen die Persönlichkeit nachfragt eines Musikers.

Probespiele gibt es zum Beispiel beim Ensemble Resonanz nicht. Probespiele gibt es zum Beispiel beim Ensemble Resonanz nicht.

Ganz wichtiger Faktor, natürlich neben dem instrumentaltechnischen Können, was ganz selbstverständlich auch verlangt wird. Aber das allein spielt nicht die einzige Rolle, um jemanden zu engagieren. Ich denke, das ist schon ein sehr großer Unterschied zu den normalen Symphonieorchestern.

0: Also während meines Studiums habe ich nie irgendein spezielles Probespieltraining erfahren. Auch meine ganzen Geigenprofessoren haben sich um dieses Gebiet nicht gekümmert, auch um eine spezielle Orchesterausbildung in dem Sinn nicht. Ich habe aber Sonaten studiert und Violinkonzerte und mich aber nie irgendwie um Orchesterstellen zum Beispiel gekümmert. Oder wie spiele ich ein Mozart-Konzert oder ein Brahms-Konzert in einem Probespiel? Und da hatte ich dann eingangs, also zu Beginn dieser Phase, doch erstmal meine Schwierigkeiten. Ich musste erstmal überhaupt erfahren, was überhaupt ein Probespiel bedeutet, wie das da abgeht, und habe dann auch dementsprechend die ersten Probespiele in Sand gesetzt.
1: Heute ist Michael Dinnebier Stimmführer der zweiten Violinen im SWR-Sinfonieorchester Baden-Baden und Freiburg und entscheidet bei Probespielen mit, welcher Bewerber geeignet erscheint. Mit seinen ersten Erfahrungen als Teilnehmer steht er nicht alleine. Oft sind die jungen Musiker nicht ausreichend darauf vorbereitet, worauf es im Probespiel eigentlich ankommt. Ein guter Instrumentalist zu sein, ist nur die Voraussetzung, die von allen erwartet wird. Das Spiel des Bewerbers muss darüber hinaus über bestimmte Qualitäten verfügen, die nach dem Geschmack jedes Orchesters variieren. Die Hochschulen, die jungen Orchestermusiker mit diesen Fähigkeiten ausstatten sollen, befinden sich da oft in einem Zwiespalt. Mirjam Nastasi, Professorin für Flöte und Rektorin der Staatlichen Hochschule für Musik Freiburg.
2: Ich habe festgestellt, wenn man, auch in meiner Klasse zum Beispiel, wenn Leute erfolgreich sein sollen, um einen Posten zu kriegen im Orchester, dann gehört da ein regelrechtes, fast schon sportliches Training dazu. Dann muss jemand wirklich Tag und Nacht sein Mozart-Konzert drauf haben. Dann darf da nichts, kein Fehler mehr sein. Die Stellen müssen rauf und runter trainiert werden. Und so gut das ist, für mich ist das manchmal auch ein Nachteil, weil alles auf eine bestimmte Auffassung, auf eine bestimmte Version hin trainiert wird. Und das hat mit Musikertum schon viel zu tun, aber nicht alles. Also ich bilde gerne Musiker aus und nicht Automaten, die fehlerlos ihre Stellen spielen können.
0: Ich hatte zum Beispiel eine völlig andere Vorstellung von einem Mozart-Konzert, als was da tatsächlich verlangt wird. Das heißt, ich hatte die Vorstellung von einer besonders an irgendeine historische Aufführungspraxis angelegte Interpretation mit wenig Vibrato und einer einfachen Kadenz. Da habe ich aber schnell gemerkt, dass der Geschmack im Orchester da eine ganz andere Richtung geht und dass ich mit dieser leichten oder leichtfüßigen Interpretation vielleicht keine Chance habe, überhaupt gehört zu werden. Da musste ich dann aggressiver spielen, mich mit einem intensiveren Vibrato zum Beispiel durchsetzen und eine virtuose Kadenz aussuchen.

0: seine Mitbewerber stellt, ist bestimmt Charisma und dass er besonderen Gestaltungswillen hat. Also natürlich kann man sich unendlich über eine Interpretation vom Mozart-Konzert streiten. Also das kann man wirklich, und gerade wenn dann 100 Leute da sitzen, ist das natürlich absolut erschöpfend. Das können wir wahrscheinlich sein ganzes Leben lang nicht diskutieren können. Aber wenn jemand überzeugend und vor allen Dingen auch variabel, flexibel auf seinem Instrument das Instrument nutzt, wirklich seine Vorstellung rüberzubringen, dann ist das schon sehr viel und das wird, glaube ich, als erstes auch dann honoriert. Und dann natürlich, je mehr das Probespiel fortschreitet, also umso wichtiger ist natürlich gerade im Rundfunkorchester bei uns auch eine Perfektion.
1: Was problematisch erscheint, was die Kollegen immer wieder berichten, dass instrumental künstlerisch sehr gut ausgebildet wird, dass aber hauptsächlich eben im Streicherbereich die praxisbezogene Ausbildung, das heißt Orchesterstellen, immer noch vernachlässigt wird. Also ich habe jetzt gerade kürzlich wieder einen Kollegen der Bamberger Symphoniker gesprochen, der erzählt hat, dass tolle Geiger da waren. Mozart-Konzert, Brahms-Violinkonzert, fabelhaft gespielt haben. Und dann kam Verkaufte Braut oder weiß der Teufel, eben diese Standards, die eben nicht gingen und dann wurde das Probespiel abgebrochen. Also insofern ist auf der einen Seite vielleicht ein zu hoher Anspruch und auf der anderen Seite wird dieser Anspruch natürlich dann auch nicht erfüllt. Und das ist das Problem.
2: Ich denke, dass auch von den Orchestern manchmal ein bisschen die Einstellung besteht, wenn sie Probespiele veranstalten, dass sie fertige Orchestermusiker bekommen sollen. Ein Orchestermusiker wird man erst. Und es gibt Leute, die dafür sehr fähig sind oder die Anlagen mitbringen. Aber ich glaube kaum, dass alle von vornherein Top-Orchestermusiker sind. Sie werden es vielleicht, aber sie sind es nicht von vornherein. Und eben da auch muss man sehen, da ist jemand noch unerfahren, aber die Erfahrung, die kommt schnell. Ja, und dass man also nicht ein fertiges Produkt praktisch von dem Studenten erwarten darf.

Was dann nochmal spannend war, das waren die Orchesterstellen. Da musste ich mich auch erstmal intensiver damit auseinandersetzen. Eingangs habe ich immer die Orchesterstellen einfach nur so geübt, ohne recht zu wissen, auf was wird eigentlich dann geachtet bei diesen Stellen. Manchmal habe ich mich tatsächlich auch gefragt, für was übe ich die jetzt eigentlich? Dann habe ich mir die Aufnahmen besorgt, nachdem ich gemerkt habe, dass ich mit dem bloßen Üben dieser Stellen nicht weit komme. Also musste ich mir die Stücke anhören und genau wissen, wie das eigentlich dann sonst im Original klingt. Und die Tempi genau übernehmen und in diese Richtung arbeiten.

0: Probespiel heißt die Hürde zwischen dem Studium und dem Beruf als Orchestermusiker. Das instrumentaltechnische Können und das Wissen um die Anforderungen sind die eine Seite, um erfolgreich zu sein. Die andere ist die der psychischen Belastbarkeit. Mit der Ausnahmesituation Probespiel umzugehen, will erst einmal gelernt sein. Die Klarinettistin Nicole D'Entremont erinnert sich an ihr erstes Probespiel.
1: Da ist irgendwas passiert. Ich habe irgendwie mein Mozart-Konzert gespielt und da haben ein paar Leute zugehört. Und es war furchtbar. Es war echt furchtbar. Und dann bin ich auch noch weitergekommen. Das war dann noch viel schlimmer. Es war so schlimm, also ich konnte irgendwie auch gar nicht mehr spielen, was ich eigentlich wollte und so. Und habe danach erstmal gedacht, oh Gott, das machst du nie wieder. Im Laufe der Zeit habe ich ziemlich gute Erfahrungen gemacht mit so ein bisschen autogenem Training. Und das hat sich dann auch echt bemerkbar gemacht. Also ich war dann cooler und lockerer auch. Aber man kann wirklich nichts machen, außer spielen und wieder gehen. Und alles andere liegt in den Händen der anderen und das ist schon irgendwie merkwürdig.
2: Es ist einfach eine Extremsituation. Man ist so alleine wie sonst nie in seinem ganzen Leben auf der Welt, glaube ich. Man steht vor einem ganzen Orchester, die alle Ahnung haben, die alle ihre Vorstellung haben, wie es klingen soll. Also es ist einfach eine völlig andere Situation, wie wenn man vor einem Publikum spielt, die man irgendwie verzaubern will oder fangen will durch die Musik. Das gelingt viel leichter, weil die Leute sich fesseln lassen durch gewisse Tricks und durch gewisse musikalische Raffinessen. Aber die Orchestermusiker durchschauen das ja alles. Jetzt macht sie hier das und es ist so, man kann so daneben liegen. Also man hat schon ziemlich viel Angst vor so einer Situation.
3: Es ist schon ganz komisch. Natürlich ist Probespiel zu machen eine sehr unangenehme Situation und mit sehr viel Stress verbunden. Aber mit der Zeit habe ich ja auch ein bisschen was dazugelernt an, wie ist es im Probespiel zu spielen und ja, so ein bisschen so einen Dreh rausgekriegt, wie es laufen muss oder wie muss ich mich vorbereiten und so. Das reizt natürlich dann schon, das noch immer wieder auszuprobieren und da dran weiterzufeilen. Es ist hat fast einen sportlichen Aspekt. Und es ist natürlich aber auch sehr viel Glück dabei. Es muss ja so viel zusammenwirken, dass man so ein Probespiel auch gewinnt. Und dieses Glück herauszufordern, das hat so ein bisschen was von einem Spieler. Der Einsatz ist sehr hoch, aber der Reiz, das nochmal zu probieren, das Glück nochmal herauszufordern, ob es nochmal klappt, das ist natürlich auch da.

Ich kann vielleicht eher mal sagen, was ich finde, dass ich es nicht habe, was man haben muss. Also ein gewisses Selbstbewusstsein habe ich mir im Laufe der Zeit schon angeeignet. Und ich glaube, ich kann es auch in manchen Situationen ganz gut in Szene setzen. Nur wenn ich dieser Situation wie einem Probespiel ausgeliefert bin, dann habe ich einfach nicht zu 100% die Kontrolle über mich. Und ich glaube, es gibt wenige Menschen, die da zu 100% eben diese Kontrolle haben. Und wenn man da nicht noch so ein Fünkchen mehr hat als Selbstbewusstsein, also vielleicht auch ein bisschen Arroganz, dann hat man wenig Chancen.

Außerdem bin ich vom Spielen her jemand, der unheimlich gerne langsame Sachen spielt. Darf auch mal gerne ein Fehler drin sein. Das macht mir nichts aus, wenn es mich packt, wenn es mich mitreißt, wenn ich selbst beim Spielen den Spaß habe. Da fehlt mir auch dieser Hang zur Perfektion. Also dieser 150-prozentige Hang zur Perfektion. Und das Dritte, was noch dazu kommt, wenn man anfängt, es gibt viele Leute, die kriegen beim ersten Probespiel eine Stelle. Die haben einfach diese Unbefangenheit. Und die hatte ich irgendwie nie.

0: Probespiel müssen also viele Fähigkeiten zusammenkommen, die dann vielleicht zum Erfolg führen können. Doch eine gute Portion dieser Fähigkeiten zu besitzen, ist auch nötig, um später den Berufsalltag zu bestreiten. Kurt Meister war 17 Jahre lang Fagottist an der Münchner Staatsoper. Jetzt ist er als Hauptabteilungsleiter Klangkörper beim Bayerischen Rundfunk verantwortlich für alle künstlerischen und personellen Belange der zwei Orchester und des Chores des Bayerischen Rundfunks. Kurt Meister weiß um die Tücken des Orchestermusikerberufs.
1: Sie haben keine Möglichkeit, irgendwas zu korrigieren, wenn Sie im Konzert sitzen. Es geht von 0 auf 100 ohne Vorwarnung. Und wenn die Pistole der Dirigent den Startschuss gibt, dann müssen Sie voll da sein. Und es gibt eigentlich kein Zurück mehr. Das ist schon eine Stresssituation, der man mal gewachsen sein muss. Und da muss man schon manchmal dicke Haut haben und dickes Fell, um zu sagen, hoppla, jetzt habe ich mich mal verspielt. Das kann ja auch mal passieren. Aber dann nicht sofort nachzudenken, warum. Und in dem Moment, wo du nachdenkst, machst du schon den nächsten Fehler. Das ist schon das Hauptproblem in dem Beruf. Dass sie eben, wie gesagt, sie können nichts wiederholen. Und sie haben jeden Abend wieder Probespiel.
0: Jeden Abend wieder Probespiel. Das gilt besonders für die Musiker, die Solopositionen besetzen. Auch wenn die Solostellen in der Orchesterliteratur manchmal nur wenige Sekunden lang sind, stimmt in diesem Moment etwas nicht hundertprozentig, fällt das natürlich besonders deutlich auf.
1: Ein Stück Don Quixote und da ist eine Stelle drin für ein Blasinstrument. Das war immer perfekt, zusammen mit der Bratsche, dem Soloinstrument. Und es kommt das Konzert und die Stelle war total daneben. Und die Dame kam nach zu mir und sagt sie, es tut mir so leid, ich habe irgendwo heute die Kurve nicht gekriegt, sagt sie, wissen Sie warum? Es kamen Kollegen zu mir und haben gesagt, mein Gott, so toll, wie Sie das gespielt haben, haben wir das noch nie gehört. Also das war so, wissen Sie, was da alles schon passiert ist? Sagt sie, und plötzlich habe ich vor der Stelle so einen Berg gesehen und habe mich tatsächlich aus der Fassung bringen lassen. Also den Schock, den du plötzlich kriegst, und es ist erstaunlich.

0: Wie ein junger Musiker mit solchen Situationen des Orchesteralltags zurechtkommt, muss er im Probejahr beweisen, dass sich an ein gewonnenes Probespiel anschließt. Natürlich gilt es aber auch zu klären, ob das Orchester mit seinem neuen Kollegen künstlerisch und menschlich zurechtkommt, denn die Anstellung am Ende des Probejahres erfolgt dann meist auf Lebenszeit. Dirk Altmann, Orchestervorstand im Radiosinfonieorchester Stuttgart, beschreibt den gegenseitigen Annäherungsprozess.
1: In diesem Jahr passiert immer wahnsinnig viel. Also man guckt natürlich auch immer, dass man möglichst jemanden Junges bekommt, der noch nicht so ganz festgefahren ist in seinen Meinungen, dass man ein bisschen formen kann. Und dann passieren eben die Prozesse, dass das Orchester sich ein Stück weit, natürlich gerade wenn Solopositionen sind, auch dem neuen Solobläser oder Bläserin dann öffnet. Aber natürlich auch im größten Maße dann die neue Solobläserin oder Solobläser sich natürlich dem Orchester anpassen. Dafür ist das Probejahr da, um da wirklich den groben Edelstein, den man da bekommt, dann so zu formen, dass er dann wirklich perfekt ins Orchester passt.
0: Ulf Werner vom Ensemble Resonanz sieht genau in diesem Annäherungsprozess eine Gefahr.
2: Das Problem ist, man macht dann ein Probejahr, man muss sich sozusagen anpassen. Man versucht natürlich nicht anzuecken, sondern sich dem Betrieb einzuordnen. Und ich denke mir, dass da schon vieles verloren geht von Frische oder auch von Unbekümmertheit, die man vielleicht hat, wenn man in so ein Orchester hineingeht. Ich finde, die Strukturen sind sehr dazu angetan, dass man dann auch so ein bisschen die Individualität, die einem Orchester auch gut tun könnte, dann zu Hause lässt und versucht, seinen Dienst gut zu verrichten und auf dem Schiff, auf dem man nun angeheuert hat, auch sozusagen nicht gleich ans Ruder zu gehen. Man fährt dann mit und es ist für den Einzelnen, glaube ich, sehr schwer, das Ruder alleine dann wieder umzuschlagen.

0: Man darf den Musiker nicht darauf reduzieren, dass er nur eine Maschine ist, die dann auf Knopfdruck funktioniert. Ich glaube, das ist zu wenig. Dafür haben sie auch zu lange studiert. Und dafür sind die Musiker im Grunde genommen ja auch prädestiniert, eigene Aufgaben zu übernehmen. Und das wird im Grunde genommen in den Berufsorchestern beschnitten. Also ein ganz, für mich ein ganz wichtiger, großer Teil auch dessen, was man im Studium gelernt hat, wird überhaupt nicht mehr abgefragt.
1: Michael Dinnebier, Stimmführer der zweiten Geigen im SWR-Sinfonieorchester Baden-Baden und Freiburg, hat das anders erlebt.
2: Ich habe die Erfahrung gemacht, dass es doch durchaus auch erwünscht ist, dass diese musikalische Persönlichkeit, die ein jeder so mitbringt ins Orchester, dass die vorhanden bleibt und dass die nicht verloren geht. Ganz abgesehen davon ist es doch auch eine Herausforderung und daran wachsen an dem, was da von einem verlangt wird im Orchester. Also die Anforderungen sind ja doch irrsinnig hoch.
1: Die Frage der künstlerischen Befriedigung hängt sehr stark auch von den Arbeitsbedingungen ab, die das Orchester seinen Angestellten bietet. Grundsätzlich gilt, je größer das Orchester ist und je besser die Position des einzelnen Musikers, desto weniger Dienst muss gespielt werden und umso mehr Zeit bleibt, noch solistisch und kammermusikalisch tätig zu sein.
2: Das wird sehr gefördert und das wird also auch unterstützt im wahrsten Sinne des Wortes. Es gibt Kammermusikreihen extra vom SWR, wo dann Mitglieder des Orchesters dann nochmal eine Auftrittsmöglichkeit haben. Und letzten Endes ist auch eben die Dienstreduktion ja dazu da, dass man sich in der Zeit, die man dann nicht im Orchester sitzt, trotzdem musikalisch weiterbildet und da aktiv ist, um dann mit frischer Kraft wieder vorne zu sitzen.

0: Tja, also um ganz ehrlich zu sein, wenn ich an meine frühere Vorstellung von Orchestermusiker denke und die ganzen Erfahrungen, die ich bis jetzt sammeln konnte, dann muss ich sagen, ich hatte keine Ahnung. Gut, ein im Orchester spielen, wie ich es in Jugendorchestern erlebt habe und auch im Hochschulorchester oder mal als Aushilfe kurz, das ist immer nur ein kleiner, kurzer Ausschnitt und vermittelt überhaupt nicht den Alltag, auch den ganzen zwischenmenschlichen Faktoren, die da auch eine sehr starke Rolle spielen, weil es ist ja doch ein Beruf, der mit sich bringt, dass sehr viele Menschen auf engstem Raum ständig zusammensitzen. Das ist immer wieder auch eine Herausforderung. Es sind immer wieder zwischenmenschliche Sachen, die manchmal fast wichtiger erscheinen als jetzt das rein handwerkliche oder das rein musikalische Element an dem Beruf.
1: Also mir hat es sehr viel Spaß gemacht. Also gerade in Köln, da habe ich ja dann auch gewohnt. Ich bin dann auch immer ins Theater gefahren zum Üben. Das hatte so seinen Flair und diese ganzen Bühnenarbeiter, die dann auch rumgesprungen sind und Orchester warten. Das war echt eine nette Atmosphäre. Auch das ganze Orchester war super nett, muss ich sagen. Aber wenn man dann mal so ein halbes Jahr da ist, dann kriegt man plötzlich mit, dass die sich doch alle nicht so grün sind. Und da sind halt, weiß ich, 100 Leute auf einem Haufen und die müssen sich halt auf Biegen und Brechen verstehen. Und viele können sich halt einfach auch nicht ab. Und wenn die dann immer miteinander müssen, dann spürt man diese Spannung. Und ich hatte halt auch selbst so einen Kollegen neben mir sitzen, der mochte mich einfach nicht. Und da hat man einfach einen schlechten Stand. Also der hat halt diese Abneigung gehabt und die hat er auch das ganze Jahr gepflegt.

0: Dass die Arbeitsatmosphäre die Freude am Beruf entscheidend mitbestimmt, gilt nicht nur für Orchestermusiker. Doch in einem künstlerischen Beruf erscheinen Verstimmungen zwischen den Kollegen oft als besonders belastend, denn es gilt, im selben Augenblick zusammen ein künstlerisches Ergebnis zustande zu bringen. Gut zu musizieren gelingt eigentlich nur miteinander und nicht gegeneinander. Besonders schwierig wird es oft dann, wenn man als junger Musiker im Orchester eine Führungsposition besetzt. Bevor Michael Dinnebier zum SWR-Sinfonieorchester Baden-Baden-Freiburg kam, spielte er 2 Jahre lang als erster Konzertmeister am Staatstheater am Gärtnerplatz in München.
1: Ich hatte da zum ersten Mal gespürt, dass es auch viele Neider gibt auf gerade diese vorderen Positionen. Und dass je weiter von der Stuhl ist, desto mehr Kampf um diesen auch stattfindet. Damit habe ich eigentlich nicht gerechnet gehabt. Das war mir neu. Deswegen bin ich da auch relativ kalt erwischt worden. Weil ich da so blauäugig dachte, ja, die wollten mich haben. Also setze ich mich da vorne hin. Dem war nicht so. Da musste ich mich erstmal bewähren und dann musste ich kämpfen, um nicht einfach unter das Pult gekehrt zu werden, sozusagen.
2: Der ideale Klarinettist oder der ideale Orchestermusiker, der war für mich immer 8 Stunden am Tag üben und voll fixiert auf dieses Instrument. Also wenn man abends noch in die Kneipe gegangen ist, dann wurde über Mundstücke und Blätter und Klarinette geredet und nicht über das Buch, was man gerade gelesen hat. Und ich bin halt eher der Typ, der dann gerne über das Buch redet, was er gerade liest. Also um das jetzt mal als Beispiel zu nehmen. Ich konnte auch mit diesem Menschenschlag an sich nicht klarkommen, weil ich fand, es war irgendwie oberflächlich. Also wenn du nicht gut Klarinette spielst, bist du auch ein schlechter Mensch.

0: ich war bestimmt auch nicht eine der Schlechtesten, weil sonst hätte man ja auch sagen können, ja gut, dann bist du halt neidisch gewesen, weil du nicht so gut warst wie die. Und ich habe ja auch meine Ziele irgendwie auch erreicht, aber ich dachte dann irgendwann, jetzt ist Schluss.
1: Nicole D'Entremont hat sich dazu entschieden, das hauptberufliche Orchesterspielen aufzugeben und lieber als Journalistin über Musik zu berichten. Michael Dinnebier hat mit seiner Stelle als Stimmführer der zweiten Geigen im Sinfonieorchester des SWR schon eine ziemlich hohe Sprosse auf der Leiter der Orchesterhierarchie erreicht. Sein Ausblick auf die Zukunft.
2: Meine beruflichen Träume haben sich natürlich zum Teil jetzt schon verwirklicht. Zunächst ging es natürlich einfach darum, erstmal so eine Stelle überhaupt zu bekommen und die dann auch zu halten. Aber nachdem ich die Stelle also behalten kann, habe ich jetzt die Möglichkeit auch schon, mich um die Projekte außerhalb des Orchesterspielens noch mehr zu kümmern. Das heißt also, ich mache noch mehr Kammermusik. Und wie es dann weitergeht, weiß ich noch nicht. Ich weiß nicht, ob ich ewig im Orchester bleiben werde. Das lasse ich mal noch ganz offen. Das kann ich überhaupt nicht sagen. Aber im Moment stellt sich die Frage nicht. Und ich bin natürlich auf dieses Standbeinorchester angewiesen. Und es ist für mich ja auch eine große Herausforderung. Also ich muss mich da auch anstrengen. Und es macht ja auch Spaß.
1: Wenn Michael Dinnebier nicht will, muss er in seiner Laufbahn keine Probespiele mehr machen. Für Karin Schweigert-Hilario war das Probespiel für die Stelle einer Soloflötistin beim Radiosinfonieorchester Stuttgart leider nicht erfolgreich. Dennoch lässt sie sich nicht entmutigen und findet sogar noch positive Aspekte.
3: Irgendwann, wenn man dann nicht mehr so im Studium drin ist, dann trifft man beim Probespiel einfach auf viele alte Freunde. Und das ist auch toll. Also wenn die Leute schon die erste Stelle irgendwo in Deutschland haben, man hat die lange nicht gesehen und trifft die dann wieder, das kann auch sehr lustig sein. Also ich habe auch dann beim letzten Probespiel den ganzen Tag dann noch mit einer Freundin verbracht. Wir sind beide rausgeflogen und haben dann einfach zusammen gegessen. Dann vergisst man das auch ganz schnell.
1: Beim Probespiel in Stuttgart gab es aber auch eine glückliche Gewinnerin. Tatjana Ruland, bis dahin Soloflötistin mit Zeitvertrag an der Dresdner Philharmonie, kurz nach der Bekanntgabe des Ergebnisses.
4: Ich habe erstmal gleich darum gebeten, dass man das nochmal wiederholt. Nicht deshalb, weil ich es nicht glauben könnte, aber es klang einfach fantastisch. Und das kam auch sofort das ganze Orchester und hat mir gratuliert und jeder war unglaublich herzlich und hat mich willkommen geheißen. Das muss ich sagen, ist auch ein ganz lieber menschlicher Zug vom Orchester.

Ich hoffe, dass ich zeigen kann, dass ich eine gute Flötistin bin und dass ich die Stelle ausfüllen kann, sowohl mit meinem Spiel als auch mit Persönlichkeit, die in so einem großen Orchester dazukommt. Und ich freue mich natürlich auf die ganze Literatur, die ich bisher noch nicht kennengelernt habe. Viele Stücke, auch von den größten Namen wie Brahms und Beethoven, wird zumindest an dieser Position Neuland für mich sein. Und darauf freue ich mich erstmal ganz besonders.

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